gerade mit einer Anekdote, wo wir gerade beim Thema sind. Ich wurde letztes Mal gesichtet, irgendwie so vor 2 Monaten, auf dem Kiez, im Morgen viel. Ich bin in der Nähe, nur in Unterhose, blonde Perücke, Stirnschuhe, zwei Weiber im Arm. Also, ne, und wenn dann richtig und so, ne, also bei allen so, egal, was alles mal schwindelig macht, finde ich, naja, auch geil. Aber das war so eine Situation, die hat mir doch wirklich sehr zu denken.

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1: Η ώρα στο μουσικό κανάλι είναι 5.